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1: Künstliche Intelligenz, eine Imitation von menschlichen kognitiven Fähigkeiten, die Daten sammelt, filtert und auf Anfrage wiedergibt. KI kann in verschiedenen Themenbereichen zum Einsatz kommen und als Unterstützung dienen. Bilderkennung, Bildbearbeitung, Spracherkennung, Sprachbearbeitung, Mustererkennung und. KI hat auf fast alles eine Antwort und kann viel zu viel generieren. Die Frage ist nur, wie brauchbar und vertrauenswürdig das Ganze ist. Der Einsatz von der künstlichen Intelligenz ist auch auf Behördenebene ein grosses und heiss diskutiertes Thema, das nur von Aktualität glänzen kann. Mein Name ist Mascha Filiger und das ist die vierte und letzte Folge vom Podcast zum Monatsthema Künstliche Intelligenz. Digitale Ermittlerin, Einsatz von der KI in der Strafverfolgung. Anfang Mai habe ich mich auf die Suche nach Stimmen gemacht, die mir meine Fragen beantworten können. Die Suche hat sich schwieriger gestaltet als gedacht. Eine Absage nach der anderen ist reingeflogen mit immer dem gleichen Wort. Leider sind wir derzeit nicht in der Lage, Ihnen im gewünschten Rahmen eine Fachperson für ein Interview zur Verfügung zu stellen. Oder wir setzen aktuell keine KI-Werkzeuge ein. Oder ich habe gar nicht erst eine Antwort bekommen. Somit ist die Idee von einem Statement seitens der Polizei nicht aufgegangen. Zusammen mit dem Direktor von der HIS Schweiz, dem Kompetenzzentrum für digitale Transformation in der Strafjustiz, Jens Piesbergen, Adrian Schuller, Mediensprecher von der Oberstaatsanwaltschaft im Kanton Aargau und einer Person, die zum Thema KI als Technologie von der Überwachung und Manipulation verschiedene Vorträge gehalten hat, habe ich schlussendlich Personen gefunden, die sich bereit erklärt haben, eine Stimme in meinem Podcast zu sein. Die künstliche Intelligenz wird von verschiedenen Leuten divers eingesetzt. Vielleicht hast auch du ChatGPT schon mal gefragt, ob er dir diese Matheaufgabe lösen kann oder Grog, ob er dir ein Bild von einem rosa Häschen in einem gelben Auto generieren kann. ChatGPT und Grog sind zwei der bekanntesten Chatbots weltweit und werden monatlich von über 6 Milliarden NutzerInnen verwendet. Die Anwendung kann positiv, unterstützend und relevant sein. Es kommt aber auch immer wieder vor, dass der Nutzen und somit die Auswirkung davon negativ ist. Mit Hilfe von KI können Straftaten geplant und auch durchgeführt werden. Online-Betrug in Form von Fake-Shops. Künstliche Intelligenz kann helfen, einen Fake-Online-Shop zu erstellen, Webseiten, die vertraulich und echt wirken, mit gefälschten Bewertungen unscheinbar und normal wirken zu lassen. Oder hast du auch schon einen Anruf vom angeblichen Swiss Police Department bekommen? Das nennt man Phishing. Ein Versuch von BetrügerInnen, so an deine persönlichen Daten zu kommen. Deepfakes. Realistisch wirkende Medieninhalte, die durch Techniken der künstlichen Intelligenz erstellt, abgeändert bzw. verfälscht worden sind. Ein Vorgehen, das bei Missbrauch teils strafbar ist. Der Tagesanzeiger ist bei Recherche zu diesem Thema auf zwei Telegram-Foren gestossen, wo gezielt sexuelle Deepfakes von Schweizer InfluencerInnen geteilt werden. In den beiden Telegram-Foren sind insgesamt 72 Deepfake-Videos und Fotos geteilt worden. Hochgeladen von 16 verschiedenen Nutzern. In einem Artikel vom 21. April 2026 hat der Tagesanzeiger das veröffentlicht und mit betroffenen Personen geredet. Gesamthaft sind mindestens 14 Frauen betroffen.
2: Von uns sind Deepfakes gemacht worden und jetzt wehren wir uns dagegen.
3: Ich habe es in dem Moment, wo die Nachricht kam, sicher zuerst mal gar nicht wahrhaben.
4: Und dann bin ich kurz traurig und dann eigentlich seit dem nächsten Morgen bin ich wieder hässig.
2: Also du wirst einfach sexualisiert, dein Content wird genommen. Es ist eigentlich wie, du hast es nicht mehr in deiner Macht, was mit dem Content gemacht wird.
5: Ich habe es halt mega übergriffig gefunden und halt auch demütigend, wie die Männer in diesen Chats über uns schreiben.
1: So beschreiben die Betroffenen, wie es sich anfühlt. Entmenschlichend, übergriffig. Bei einem Instagram-Post über die letzten Ferien oder beim Upload von einem neuen TikTok möchten sie die Leute unterhalten, zeigen, wie toll die Destination war oder das Rezept fürs letzte Mittag teilen. Die Intention ist bei weitem nicht, Statistinnen für die Pornografie zu sein. Aber trotzdem werden immer wieder Fotos von Menschen mit Hilfe von künstlicher Intelligenz in pornografische Deepfakes verwandelt. Ohne Wissen und Zustimmung der betroffenen Personen. Anonym, sodass die UserInnen nicht erkannt werden. In der Schweiz gibt es noch kein Gesetz, das Deepfakes verbietet. Somit kann es auch nicht bestraft werden. Was aber kann bestraft werden, ist Identitätsmissbrauch, Ehrenverletzung und das unaufgeforderte Konfrontieren von weicher Pornografie. In Frankreich dagegen sieht das etwas anders aus. Das Gesetz verbietet pornografische Deepfakes und in Dänemark will man es illegal machen. Die betroffenen Frauen in dem vorher erwähnten Schweizer Influencerinnenfall haben sich zusammengetan und eine Anzeige erstattet.
6: Darf die Polizei künftig künstliche Intelligenz einsetzen, um die Gesichter von Verdächtigen zu erkennen? Aktuell ist eine Diskussion entbrannt, weil die Berner Kantonspolizei unverpixelte Fotos einer Pro-Palästina-Demonstration veröffentlicht hat. Mehrere Privatpersonen wollen danach mutmaßliche Krawallmacher mit KI identifiziert haben.
1: Eine weitere Thematik, die momentan immer wieder fleissig in den Nachrichten wird im gehörten Beitrag von 10 vor 10 behandelt und in der Gesellschaft debattiert wird. Der Jens Piesbergen ist Direktor von der HIS-Schweiz, Kompetenzzentrum für digitale Transformation in der Strafjustiz. Durch Digitalisierung und Standardisieren versucht HIS-Schweiz, Arbeitsabläufe zu optimieren und sie schaffen wichtige Grundlagen für den elektronischen Rechtsverkehr zwischen den Behörden und den Kantonen. Der Jens Piesbergen sagt Folgendes.
7: Da sehen wir jetzt genau den rechtlichen Rahmen, der uns in der Schweiz gesetzt ist. Die Behörden hätten es gerne selber gemacht, um die Täteridentifikation schnell zu machen. Sie haben es nicht dürfen, darum haben sie es publiziert. Und Einzelbildchen in dem Sinn darfst nach einer gewissen Zeit unter gewissen Regeln dürfen wir die veröffentlichen. In dem Sinn auch Öffentlichkeitsverhandlung mit einbeziehen. Dass dann Private das aufnehmen und durch KI durchjassen, ist dann nur logisch, oder? Und dort ist eben genau das behördliche Handeln ist noch reglementiert.
1: In diesem Bereich darf künstliche Intelligenz also noch nicht eingesetzt werden. Es gibt aber in anderen Themenbereichen Anwendungen.
7: Klar ist, dass es überall um Arbeitserleichterung geht, letztlich. Und Arbeitserleichterung kann im Bereich von der Administration passieren, von Triage von Dokumenten, Zusammenfassungen machen von Sachen, die reinkommen. Es geht um Datenanalyse, gerade bei der Polizei, teilweise bei den Staatsanwaltschaften, um Finanzflüsse geht, automatisierte Bild- oder Objekterkennung, also Bildüberwachung, Screening von pornografischen Bildern, beispielsweise bei der polizeilichen Analyse, dort, wo es um Finanztransaktionen geht.
1: Bei den Staatsanwaltschaften sieht das wie folgt aus. Jens Piesbergen redet von der Nutzung in den Staatsanwaltschaften allgemein.
7: Bei den Staatsanwaltschaften geht es vielfach auch um Spracherkennung. Wenn ich eine Einvernahme mache, würde ich das, was gesprochen worden ist, würde ich auch als Protokoll haben am Schluss. Das heisst, ich muss können Speech to Text live oder erst nachbearbeitet ab einem Bändchen quasi können verarbeiten mit mehr oder weniger Zeitaufwand.
1: Auch in der Oberstaatsanwaltschaft vom Kanton Aargau ist KI immer wieder ein Thema. Der Adrian Schuller, Mediensprecher von der Oberstaatsanwaltschaft.
8: KI kann allenfalls unterstützend eingesetzt werden, eben zum Beispiel beim sprachlichen Überarbeiten von allgemeinen Recherchen, wo dann zum Beispiel keine sensiblen Daten drin haben. Aber die eigentliche rechtliche Beurteilung und Verantwortung, die bleibt bei uns ganz klar bei den Menschen.
1: Der Mensch wird durch die künstliche Intelligenz also noch nie ersetzt. Aber warum denn eigentlich nicht?
8: Man muss sich halt schon bewusst sein, bei einem Strafverfahren geht es nicht um harmlose Alltagsdaten. Weil wir haben teilweise intimste Informationen, die der Staat dann vom Mensch hat. Und darum ist unsere Verantwortung enorm hoch. Und die Anforderung an die Sicherheit und die Vertraulichkeit, die ist natürlich da sehr, sehr gross. Das heisst, es wäre zum aktuellen Zeitpunkt unmöglich, unsere Daten irgendwie in die bestehenden künstlichen Intelligenz und die Large Language Models einzusetzen. Das geht aktuell nicht.
1: Auch der Jens Piesbergen von HIS Schweiz hat eine klare Meinung, wo KI nicht soll und darf zum Einsatz kommen.
7: Ein Urteil, ein Strafbefehl ist auch nur ein Urteil, soll nicht ohne menschliche Zutat rausgehen und jemand gebüßt werden oder verurteilt werden. Und dort hat es also ethische Grenzen für mich, ganz klar. Der Staatsanwalt wird nicht ersetzt werden und der Richter wird nicht ersetzt werden. Also die grosse Orwellsche Hypothese, die wird, glaube ich, nicht stattfinden.
1: Auch laut Jens Piesbergen wird das Menschliche und das Persönliche von der Staatsanwältinnen und der Richterinnen nicht ersetzt. Der Entscheid um ein Urteil zu verkünden von einer Strafe von TäterInnen sollte in der Macht und im Entscheid der Menschen sein. Nicht nur das Moralische ist ein wichtiger Punkt, sondern auch rechtlich, datentechnisch muss man aufpassen bei der Verwendung von einer künstlichen Intelligenz.
8: Viele Anbieter von KI die stammen ja schlussendlich aus dem Ausland und unterstehen dann schlicht an einer anderen Rechtsordnung, als in der Schweiz gilt. Und wenn man jetzt gerade zum Beispiel einen amerikanischen Konzern nimmt, oder, dann haben die immer den US Cloud Act im Hintergrund. Die haben so eine Backdoor, wo sie der Regierung unter Umständen auch müssen, Daten können liefern. Und gerade für die Strafverfolgung stellt sich darum immer die Frage, wie es da denn mit dem Schweizerischen Amts und mit dem Datenschutzrecht aussieht und wie sich das mit dem vereinbaren lässt. Weil einerseits geht es bei der Staatsanwaltschaft nicht nur um Effizienz oder um Rechtsstaatlichkeit, sondern das sind ja Entscheide, die bei uns getroffen werden, die sehr tief in die Rechte von Menschen eingreifen können. Die müssen nachvollziehbar sein, die müssen überprüfbar sein, die müssen aber vor allem auch rechtlich verantwortbar sein. Und solche Entscheidungen, die können wir zum aktuellen Zeitpunkt einfach noch nicht an einer KI delegieren.
1: Das Bundesgericht entwickelt zusammen mit der ETH und anderen AkteurInnen eine eigene vertrauenswürdige künstliche Intelligenz. Die soll dann den eigenen ethischen Wert entsprechen. So soll auch sichergestellt sein, dass die Schweizer Justiz nicht von ausländischen KI-Anbietern abhängig ist. Das Bundesgericht hat auch schon einen eigenen Chatbot, ähnlich wie ChatGPT. Der Chatbot basiert auf Daten vom Bundesgericht und wird auf einem eigenen Server gespeichert. So bleiben die Informationen, mit denen die MitarbeiterInnen den Chatbot füttern, innerhalb vom Bundesgericht. Das laut einem SRF-Beitrag vom 11.04.2025. Für was der Chatbot und generell KI gebraucht wird, ist mir nicht bekannt. Neben Jens Piesbergen von der HIS Schweiz und dem Adrian Schuller, Mediensprecher von der Oberstaatsanwaltschaft im Kanton Aargau, durfte ich noch mit einer weiteren Person reden. Die Person möchte anonym bleiben. Wenn ich in den folgenden paar Minuten von sie rede, dann ist das aufs Nomen «die Person» bezogen und nicht auf Pronomen von der Person. Die Person hat verschiedene Vorträge zum Thema KI als Technologie von der Überwachung und Manipulation gehalten und vertritt in meinem Podcast Gegenseiten.
9: Aus meiner Sicht ist künstliche Intelligenz an sich problematisch. Jetzt nicht nur auf die Strafverfolgung gesehen, sondern halt auch einfach die menschliche Ausbeutung, die da passiert, um die Modelle zu trainieren. Also ich glaube, das ist so eine Grundproblematik, die künstliche Intelligenz immer hat. Und sonst sehe ich halt den allgemeinen Datensammlungs-, Datenüberwachungsaspekt als problematisch.
1: KI als Überwachungsmittel und als Hilfe, die Menschen zu kontrollieren. So wie bei der vorherigen thematisierten Pro-Palästina-Demo, wo es Leute gegeben hat, die eine Gesichtserkennungssoftware angewendet haben, um Personen von den Fahndungsfotos zu identifizieren. Die gleiche Technik als Reverse Image Search ist auch bei einem vergangenen Fall in Deutschland angewendet worden. Der Fall Daniela Klette hat mir Person im Interview auch erläutert. Eine Ex-RAF-Terroristin, die mit Hilfe von künstlicher Intelligenz im Jahr 2024 gefasst wurde, ist. 30 Jahre ist sie international gefahndet worden und gestern, am 27.05.2016,

0: mit ca. 30 Minuten Aufwand ist eine Person, die man jahrzehntelang gesucht hat, gefunden worden. Was zum Beispiel neben dem Sammeln von persönlichen Daten im digitalen Raum an diesen Technologien kritisiert wird, ist, dass Menschen in gewissen Branchen weniger Arbeit haben. Bis hin zu dem, dass es Leute gibt, die den Job wegen KI verlieren.
1: Du musst den Leuten zuerst mal bewusst machen, dass sie, obwohl sie zwar jetzt in dem Moment nichts zu verbergen haben, dass sie halt gleich daran interessiert sind, Privatsphäre zu haben. Und schlussendlich, wenn du natürlich nachher über künstliche Intelligenz redest, hast du natürlich gerade in der aktuellen Situation also die zwei Lager. Die einen wollen das Ding überall reinknallen und dann hast du natürlich einfach die anderen Leute, die einfach konservativ sind, wenn es um neue Technologien geht. Es ist wie so da und man kann es nicht zugreifen, aber es ist eine reale Gefahr für am Ende für den Tag alle, die gerne in der Freiheit leben.
0: KI wird häufig unterstützend eingesetzt. Ob es effektiv auch eine Unterstützung ist, kommt auf den individuellen Einsatzbereich drauf an. Wie wird künstliche Intelligenz in der Strafverfolgung eingesetzt? Wird sie überhaupt eingesetzt? Grundsätzlich kann man sagen, dass künstliche Intelligenz überall ein bisschen in bürokratische Arbeiten mit einfließt. Als Entlastung, als Unterstützung, aber nie als eigene Stimme oder Macht. Das Urteilvermögen, das Bestimmen, was mit TäterInnen passiert, das Verteidigen und das Urteil festlegen, ist nach wie vor Aufgabe des Menschen. Wäre es moralisch überhaupt vertretbar, wenn eine KI entscheidet, was mit einem Menschen nach einem Straftag passiert? Ist das menschenrechtlich in Ordnung? Die Fragen sind mir jetzt beim Erstellen des Podcasts aufgekommen und ich glaube, da gibt es ganz viele verschiedene Meinungen und Ansichten. Was sagst du dazu? Wo ich mein Unterthema für den Podcast «Künstliche Intelligenz» ausgesucht habe, habe ich mir ein anderes Endresultat vorgestellt als das, was ich jetzt im Endeffekt habe. Ich hätte sehr gerne mit Leuten aus dem Polizeidienst geredet, vielleicht sogar einen Einblick in die Anwendung bekommen und hätte so mir ein eigenes Bild davon machen können und mir meine eigene Meinung bilden können. Leider hat das Ganze nicht so funktioniert, wie ich wollte und dementsprechend ist vielleicht der Titel auch nicht mehr so passend. Von der Strafverfolgung bin ich eher in die Strafjustiz gerutscht und habe zudem noch die negative Anwendung von der künstlichen Intelligenz der TäterInnen beleuchtet. Was ein mega wichtiges Thema ist, aber zuerst eigentlich nicht der Plan gewesen wäre. Das war die vierte und letzte Folge des Monatsthema Künstliche Intelligenz. Digitale Ermittlerin, Einsatz von der KI in der Strafverfolgung. Mein Name ist Mascha Filiger, danke dir fürs Zuhören. Ab 6 Uhr hörst du hier unsere Talksendung «Komet» mit der Moderation von Lino Bühler und der Johanna Ruf. Bis dort laufen unsere K-Tracks.
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1: Es ist 6 Uhr am Abend und du hörst die Tagsendung Komet hier auf Radio Kanal K. Am Mikrofon für dich bin heute ich, der Lino Bühler, zusammen mit der Johanna Ruf in der Co-Moderation.
2: Hallo.
1: Wenn man am Existenzminimum lebt, zweimal muss überlegen, für was man Geld ausgibt, viel arbeitet und gleich kaum über die Runde kommt oder keinen Job mehr findet, benachteiligt ist, weil man sich die Sachen nicht leisten kann, die für andere selbstverständlich sind. Armut ist in der Schweiz ein Tabuthema. Man hört nicht viel darüber und Menschen, die betroffen sind, werden stigmatisiert und sind häufig nicht sichtbar. Jemand, der das erlebt hat, ist der Markus Christen. Er ist heute unser Gast. Guten Abend.
3: Guten Abend zusammen.
1: Markus, du hast am eigenen Leib erlebt, was es heisst, in Armut zu leben. Was ist für dich persönlich Armut?
3: Armut ist das, was man damit erlebt, dass man Ausgrenzung erfährt, dass man vieles nicht mitmachen kann. Ferien sind kein Thema. Vereinsmitgliedschaft geht nicht. Man kann an sozialen Treffpunkten kann man höchst selten teilnehmen. Also im ganz Praktischen, man ist weg, rausgedrängt aus dem gesellschaftlichen Leben. Und so erfährt man Armut eigentlich ganz praktisch.
1: Armut ist eben nicht einfach nur zu wenig Geld haben, sondern es greift auf viele andere Lebensbereiche über, wie du gerade gesagt hast. Wir schauen in dieser Sendung zurück auf Markus Christen seine Erfahrungen und wie er auch wieder den Weg ein bisschen aus der Krise und aus der Armut gefunden hat. Und wie er sich auch heute und nach seinen Schwierigkeiten für Menschen engagiert hat, die in der gleichen Situation sind, wie er auch selber mal war. Das alles, um das geht es heute im Komet. Gerade nach dem nächsten Song, Mary and the Sharks mit Right Kind of Magic.

0: Im heutigen Komet redet man über das Leben in Armut in der Schweiz. Bei uns im Studio ist heute Markus Christen, der von Armut betroffen war. Vorher sollten wir aber erklären, was der Begriff eigentlich genau bedeutet. Ab wann gilt man als arm und wie viele Leute sind in der Schweiz davon betroffen? Johanna, du hast dich zu diesem Thema eingelesen. Ab wann gilt man dann jetzt als arm?
1: Ja, viele Leute haben das Gefühl, dass arm sein bedeutet, dass man zu wenig Geld hat, also zu wenig Geld, um überleben zu können. Das stimmt auch. Das Geld ist bei der Armut ein wichtiger Faktor. Wie viel oder wenig Geld man hat, spielt eine Rolle dabei, ob man zum Beispiel Sozialhilfe kann beantragen oder Ergänzungsleistungen überkommt. Aber es gehört eben noch mehr dazu, weil das Geld sagt nicht automatisch etwas darüber aus, wie es den betroffenen Menschen geht und wo sie in ihrem Leben eingeschränkt werden oder auch Benachteiligung erfahren.
0: Wie ist denn die Situation in der Schweiz momentan? Wie viele Menschen sind da von Armut betroffen?
1: Die Schweiz gilt ja grundsätzlich als reiches Land, das stimmt auch. Aber darum sind Menschen, die in Armut leben, häufig weniger sichtbar in der Gesellschaft. Die Caritas Schweiz sagt, dass etwa 750'000 Menschen hier von Armut betroffen sind. Das entspricht etwa 8-9% der Bevölkerung in der Schweiz. Der Prozentwert ist seit einigen Jahren gleich geblieben. Dann gibt es aber auch noch mehr Menschen, die nicht genug Geld haben, um davon leben zu können. Also die am Existenzminimum sind, wie man sagt. Die sind in dieser Statistik gar noch nicht drin. Dazu kommt auch noch so eine Armutsgrenze. Die wird erhoben von den Richtlinien von der Schweizerischen Konferenz für Sozialhilfe. Die Armutsgrenze 2024 hat man bei 2388 Franken festgelegt. Das ist die Grenze für eine Einzelperson im Monat. Und jetzt noch zum Vergleich, die Grenze für eine Familie mit zwei Kindern, dort sind es 4'159 Franken.
0: Armut ist also auch in der Schweiz ein Problem, das eher wenig Beachtung findet. Wer ist dann von Armut betroffen?
1: Am häufigsten betroffen sind Familien mit mehr als zwei Kindern, noch häufiger alleinerziehende Elternteile. Dazu kommen Menschen, die allein leben, aber auch Menschen, die nicht erwerbstätig sind, also die keine Arbeit haben. So steht es in einem Bericht vom Bundesamt für Sozialversicherungen.
0: Was führt dann dazu, dass man jetzt in eine Armut geraten?
1: Das können ganz verschiedene Ereignisse sein. Das ist häufig auch sehr individuell. Und meistens sind es gerade mehrere Ereignisse, die irgendwie zusammenkommen. Also zum Beispiel, wenn man die Arbeit verliert oder die Menschen, die einem nahe sind durch einen Todesfall oder eine Trennung. Und manchmal kommen auch noch Suchtprobleme dazu oder man hat zum Beispiel eine chronische Krankheit und kann durch das weniger arbeiten oder findet weniger gute Arbeit.
0: Markus Christen, du hast selber erlebt, wie es ist, wenn man von Armut betroffen ist. Und du hast dich selber auch viel mit deiner eigenen Geschichte beschäftigt. Wie gesagt, gibt es meistens im Vorhinein verschiedene Faktoren, die dazu führen oder es begünstigen, dass man in Armut gerät. Und bei vielen Leuten ist es auch gar kein so klarer Umbruch und es passiert so langsam. Wie war das bei dir gewesen?
2: Ja. Ist genau so bei mir, ein bisschen die Variante gewesen. Ich bin eigentlich immer armutsbetroffen unterwegs gewesen. Das hat schon in der Kindheit angefangen, in einem Kinderheim aufgewachsen. Da war alles mögliche Thema gewesen. Aber sicher nicht der Umgang mit Geld. Man hat ja kein Geld gehabt, ergo kann man auch nicht lernen, damit umzugehen. Und später dann, wo dann endlich mal Geld reingekommen ist, das habe ich schon gemerkt, als ich in die Lehre gegangen bin, da hat es damals noch irgendwie einen Monatslohn von 300 Franken gegeben. Das ist natürlich überall angeflossen, außer dort, wo man hat sollten ahnen. Und auch später, es ist einfach mir nie gelungen, das Wenige, was ich verdient habe, wo auch immer in der Nähe von der Armutsgrenze war, das Wenige irgendwie so zu bündeln, dass es in die richtigen Kanäle geflossen wäre. Geld haben ist dann einfach, wie soll ich sagen, ein Ereignis gewesen, praktisch. Man kann sich Kleider kaufen, man kann in Beiz und so weiter. Man hat dann plötzlich ganz einen Haufen Freunde. Wenn man kein Geld mehr hat, dann sind sie wieder verflüchtigt. Also von dem her, das war so meine Erfahrung gewesen. Und so war eigentlich für mich nie das, was du angetönt hast, nie ein Thema gewesen, oh, jetzt bin ich plötzlich arm. Also ich bin nicht drin hineingerutscht, bei mir war es eine permanente Linie gewesen. Schlimmer ist es für Menschen, die vielleicht gut situiert unterwegs sind und dann plötzlich eben durch ein Ereignis, wie du es ja angetönt hast, Todesfall, Scheidung, Arbeitsplatzverlust, dann plötzlich von 100 auf 0 runtergesackt sind. Für die ist es dann ein Schockerlebnis und die hat noch viel mehr Schwierigkeiten, mit dieser Situation umzugehen.
0: Du hast dich ja sehr lange mit Gelegenheitsjobs durchgeschlagen und nach deiner Lehre als Schriftsetzer bist du auf Basel. Dort hast du dann aber keinen Berufseinstieg mehr gefunden, wahrscheinlich auch, weil die Branche sich sehr verändert hat. Und dann hast du als Chauffeur gearbeitet und in dieser Zeit hast du dich auch immer mehr verschuldet. Wie ist es zu dem gekommen?
2: Ja gut, also das eine ist, als Chauffeur ist man auch nicht auf der Sonnenseite, wenn es um die Einkommen geht. Dann kommt dazu eine übermütige Aktion von mir. Ich hatte dann irgendwann das Gefühl, ich tue mir jetzt mein eigenes Lieferwägelchen zu und mache mich selbstständig. Das Lieferwägelchen habe ich zwar nicht gegen die Wand gefahren, aber die Firma. Also ergo sind dann dort auch richtige Schulden entstanden. Und das hat dann auch weiter dazu geführt, wenn Einkommen reingekommen ist, dann ist natürlich immer gerade das Pfändungsamt dahinter gewesen, das Betriebsamt, und hat auch das abkassiert, was angeblich Führung sei. Also es ist dann richtig grob geworden. Und der Schuldenberg, das darf ich offen zugeben, da trage ich halt heute noch mit mir rum. Und da werde ich auch nie mehr los.
0: Okay, krass. Und hat sich das dann auch in deinem Alltag gezeigt, dass eben, wenn jetzt das Betriebungsamt oder so, wie hast du das wahrgenommen?
2: Ja, also die schlimmen Termine sind dann immer die gewesen beim Pfändungsbeamten. Wenn du so alle drei Monate musst du dort antanzen und jedes Fünferli, das du dann ausgegeben hast, musst du begründen und alles, was reingekommen ist, kommt dann noch dazu. Das ist man sich oft nicht bewusst. Ein Geschenk von, ich weiss jetzt den Betrag nicht genau, aber wenn es irgendwie vielleicht über 200-300 Franken wert hat, dann hat man das müssen deklarieren. Und im schlimmsten Fall, wenn es dann etwas noch eleganter gewesen wäre, dann wäre es einem auch weggenommen worden. Also das sind die praktischen Erscheinungen, die einem immer wieder ins Bewusstsein riefen, du bist nicht in der gesellschaftlichen Norm, wie sie müsste sein.
1: Dass wir das vielleicht kurz ein bisschen einordnen können. Wie war das denn, wo du eben die Gelegenheitsjobs gemacht hast? Hast du wie eine stabile Wohnsituation gehabt oder wie hat dein soziales Umfeld auch ausgesehen?
2: Ja, sagen wir mal, also das soziale Umfeld, das war nicht sehr strapazierfähig gewesen, weil gerade als Chauffeur bist du ja sowieso immer auf der Piste, hockst allein in der Führerkabine und das Einzige, wo dann jemand dabei ist, ist das Fest bei der Führerkabine. Das war's dann. Aber nochmal, wie war die Frage? Also
1: wegen dem sozialen Umfeld, das haben wir jetzt kurz besprochen. Wo hast du gewohnt oder wie hat deine Wohnsituation ausgesehen?
2: Wohnsituation, ich hatte das Glück gehabt, dass ich nie wirklich obdachlos war. Das war nur mal ein kurzer Moment, ein paar Tage. Grundsätzlich habe ich es immer irgendwie geschafft, eine Bleibe zu finden. Vielleicht auch mal bei einem Kollegen unterkommen oder eben sonst auf dem normalen Weg eine Wohnung zu finden. Das ist dann immer irgendwie gelungen. Und von dem her, ich Gott sei Dank nie müssen obdachlos unterwegs sein. Aber was sich dann eben schon auch gezeigt hat, dass ich nicht leistungsfähig bin finanziell, das ist, und jetzt reden wir von einem medizinischen Problem, das ist Zahnbehandlung. Das ist heute noch, muss jeder selber tragen. In der Schweiz gibt es nur teure Zusatzversicherungen, wenn man das will oder sich kann leisten. Ansonsten Zahnarzt kein Thema. Und irgendwann fallen dann langsam Zähne aus. Dann hast du dann irgendwann eine billige Schublade, die das Sozialamt finanzieren musste. Aber die gesundheitlichen Schäden, die durch schlechte Ernährung, durch ungesunde Ernährung, die gesundheitlichen Konsequenzen, die daraus entstehen, die spürst du dann natürlich auch. Das sind Magenprobleme, das sind auch sonst einfach verschiedene Erscheinungen, die darauf hinweisen, so wie du essenstechnisch unterwegs bist, ist nicht gut. Und das ist eben auch Teil, weil eben die Zahnversorgung fehlt für Menschen, die in Armut unterwegs sind.
0: Die Anzeichen, dass man in Armut ist, können wirklich vielseitig sein. Und eben bei dir hast du gerade erzählt, wie sich die finanzielle Lage von dir auch zunehmend ein bisschen zugespitzt hat. Und 2009 hat es dann einen Umbruch gegeben. Genau, du hast ja Schlafapnoe, also oder K, also eine Krankheit, wo es keine Tiefschlafphase gibt und wo du bei monotonen Tätigkeiten, monotonen Geräuschen sehr schnell kannst in Sekundenschlaf gehen, einnicken. Und genau, dort ist dir fast beim Fahren ein Unfall passiert, wo du Chauffeur gewesen bist. Und dann hast du deine Stelle gekündigt. Und dann bist du zuerst mal arbeitslos gewesen. Wie schaust du auf diese Zeit zurück?
2: Ja, das war dann tatsächlich ein Bruch gewesen in meinem Leben. Und dort habe ich dann wieder eine andere Dimension vom Umgang mit Behörden müssen kennenlernen. Die Termine beim RAF, damit man zur Arbeitslosenunterstützung kommt, die sind sehr anspruchsvoll. Und wenn man nicht irgendwie von jemandem begleitet wird, der das handeln kann, dann ist man ziemlich aufgeschmissen. Oft passiert es einem, dass man Termine verpasst, dass man Formulare nicht richtig ausgefüllt hat. Und dann verzögert sich zum Beispiel, dass irgendwann dann wirklich eine Unterstützung reinkommt. Das verzögert sich und das führt dann auch wieder in Schuldensituationen rein. Oh, jetzt habe ich kein Geld mehr, jetzt muss ich den Kollegen fragen oder in der Familie zusammenkratzen. Und das ist auch eine Form von Verschuldung. Das führt dann einfach, das Päckchen wird dann immer grösser. Und ich habe das dann schon als gravierend erlebt. Und es war auch so ein bisschen ein Schock gewesen, zu merken, wie hartnäckig als man muss in diesem Behördendschungel sich probieren, durchzubeissen.
0: Ich nehme an, bei der Sozialhilfe dann nach dem RAF ist es auch ähnlich gegangen. Eben zum Sozialhilfebeziehen muss man häufig vorweisen, dass man all seine finanziellen Möglichkeiten ausgeschöpft hat, keine Wertsachen mehr besitzt und den eigenen Unterhalt wirklich nicht mehr leisten kann, damit einem die gewährleistet wird. Häufig sind die Hürden also relativ hoch für armutsbetroffene Personen zum Hilfe in Anspruch nehmen. Und zusätzlich kommt, dass vielleicht viele armutsbetroffene Personen gar nicht wissen, wie sie können Hilfe in Anspruch nehmen können oder es vielleicht sogar nicht wollen.
2: Das ist ein ganz wichtiger Punkt. Einerseits die es nicht wollen, das gibt die Quote von Nichtbeziehenden, die das Anrecht auf Unterstützung hätten von der Sozialhilfe oder auch von anderen Zahlungen, wie Krankenkassenprämienverbilligung, Ergänzungsleistungen, wo irgendwie den Stolz haben, ich werde nicht vom Staat abhängig. Das ist völlig falsch. Weil man hat ein Anrecht, es ist gesetzlich verankert, dass man die Unterstützung überkommt, wenn die Kriterien erfüllt sind, die in den Verordnungen dann festgehalten sind. Und da sind wir dann wieder beim anderen Punkt. Da fällt dann auch der Kampf wieder an. Das ist eigentlich das Gleiche, was ich vorher schon beim RAF gesagt habe. Da fällt dann das durch den Dschungel von Formular sich durchkämpfen. Und der eine jetzt vielleicht ein bisschen, schnallt es ein bisschen schneller, aber das stellen wir nur schon vor, das hat jemand vielleicht noch sprachlich Schwierigkeiten, weil die Muttersprache nicht die ist, die da auf dem Formular geist. Nachher kann noch einiges mehr schieflaufen. Und dort mangelt es dann eben schon sehr an Unterstützung. Es kommt auch als Betroffene, spürt man dort aber auch das Menschliche raus. Je nachdem kommt es auch darauf an, wer sitzt mir gegenüber an dem Bürotisch. Ist das jemand, der einfach Paragrafenreiter ist? Oder ist das jemand, der auch probiert, irgendwie zu erfassen, dass da in dieser Sachbearbeiterin oder dem Sachbearbeiter gegenüber ein Mensch hockt mit Bedürfnis, mit Wunsch und nicht einfach eine Fallnummer? Hat dann, je nachdem, der eine vielleicht das Glück, dass das tatsächlich funktioniert, dass da etwas entsteht. Und beim anderen Also ich hatte mal eine Sozialarbeiterin, die ist mir ein bisschen vorgekommen wie ein Kühlschrank. Also knapp Türen auf ins Büro, drinnen alle Belege auf den Tisch und dann nachher wieder raus. Kein Grüezi, kein Wie geht's und so weiter. Also nichts Empathisches, sondern einfach Abwickeln vom Fall. Kommt dann das Deprimierende noch dazu, nebst dem riesigen administrativen Kuchen, den man vor sich hat.
0: Ja, und eben, du hast so angesprochen, ein Grund, warum es vielleicht gewisse Leute nicht, wenn sie Sozialhilfe beziehen, ist auch zusätzlich, dass Armsein vielleicht gesellschaftlich so stigmatisiert ist. Genau, hast du dort Erfahrungen gemacht, von außen, wie gesellschaftlich Leute in Armut wahrgenommen werden?
2: Ja. Das ist, ich habe das sowohl bei mir wie auch bei Menschen in meinem Umfeld, die in der gleichen Situation oder in ähnlichen Situationen unterwegs sind. Wenn man dann eben spürt, man hat keinen Zugang zu nichts, ist alles blockiert. Und zwar nur, weil es daran hängt, dass man das Geld nicht hat dafür. Ich habe es schon angetönt, Ferien, Vereine, Sport, alles nicht möglich. Und das führt dann dazu, dass man eben man ist stigmatisiert, man ist aussortiert. Und wenn man dann nicht gut belastbar ist, dann schlägt das irgendwann sehr aufs Gemüt, dass dann auch psychische Schäden können entstehen können. Und da sind wir dann wieder genau in dem Universum Medizin, Psychologie, wo eben auch Teil von der Armut ist, wenn dort etwas nicht mehr gut läuft.
0: Die Geschichte von dir, von Markus Christen, ist ein Beispiel, wie man in der Armut lebt, mit der Armut lebt. Bei jedem Mensch ist das aber individuell und es sind häufig auch verschiedene Sachen, wie wir schon angesprochen haben, die zusammenkommen und zu so einer schwierigen Lebenssituation führen. Und es ist auch nicht leicht, den Weg dort wieder rauszufinden aus diesen Notsituationen, wenn man eben in der Gesellschaft ausgeschlossen wird und allein keine Mittel oder sogar keine Kraft hat, um die Situation irgendwie zu verbessern. Dir ist das ein Stück weit gelungen, aber mehr dazu erzählst du uns dann nachher im nächsten Teil der Sendung. Zuerst noch den Song «About You» von Ocelots.

0: Du bist bei unserer wöchentlichen Talksendung «Komet» gelandet. Heute reden wir über das Leben in Armut in der Schweiz. Unser Gast, der Markus Christen, weiss, was das bedeutet. Er war selber von Armut betroffen und hat uns vorher von seinen Erfahrungen erzählt. Es ist nicht einfach der Kreislauf der Armut zu durchbrechen. Teilweise zieht sich das ja auch über Generationen. Du hast uns erzählt, dass du länger arbeitslos warst. Du hast hohe Schulden gehabt und auch Sozialhilfe bezogen. Heute kannst du sagen, dass sich deine Situation stabilisiert hat. Du hast irgendwie den Weg herausgefunden aus der Armut. Kannst du erzählen, was hat dir geholfen, um da herauszufinden?
1: Also vielleicht noch zur Präzisierung, aus der Armut herausgefunden in dem Sinn, dass ich jetzt stabil leben kann. Also weiter ist es dann schon nicht gegangen. Aber was hat dazu geführt? Einerseits ist mir ein Mensch über den Weg gelaufen, Johanna, wie du, heisst sie. Sie hat trotz dem Wissen um meine Situation hat sie an mich geglaubt und wir haben sogar geheiratet, das ist jetzt auch schon über 20 Jahre her, also eine solide Beziehung. Mit ihr ist auch wieder ein soziales Umfeld mir aufgegangen, wo ich früher nichts gehabt hätte. Das ist die erste ganz wichtige Geschichte, die zur Veränderung geführt hat. Dann ist 2013, beziehungsweise das Jahr vorher, mit der Vorbereitung, ist losgegangen mit der sozialen Stadtrundgang vom Strassenmagazin Surprise. Dort habe ich mich zuerst auch dagegen gewehrt. Ich bin mal so auf der Strasse von einer Parteikollegin angesprochen worden, die damals Geschäftsführerin war vom Strassenmagazin. Von ihr angesprochen worden, weil wir haben das Projekt, ich würde denken, du könntest das eigentlich machen, oder? Hast Lust? Und dann habe ich natürlich gesagt, ja, ich habe die auch gerne. Klar, mangelndes Selbstbewusstsein, das Selbstbewusstsein ist in dieser Zeit vorher natürlich genauso weggebrochen wie die finanziellen Mittel. Und dann ist aber dann Projektleiterin, Sibyl Rother, die hat mich dann kennengelernt und hat offensichtlich an mich geglaubt und hat gewusst, wie sie mich muss handeln muss, damit ich die Ausbildung kann durchmachen kann. Und nachher auch fähig bin, mein Leben zu reflektieren, mit der damaligen Situation so zurechtzukommen, dass sie mich nicht mehr erdrückt, sondern dass ich weiss, die Situation ist so und gewisse Sachen ändern sich nicht mehr daran, aber dass ich mich damit nicht in den Boden hineinpressen lasse. Und so haben wir dann angefangen mit diesen sozialen Stadtrundgängen. Ich hatte das Glück gehabt, bei den ersten drei gewesen, die hier in der Schweiz überhaupt angefangen haben mit diesen Rundgängen. Das macht mich auch noch ein bisschen stolz. Und, aber dann hat sich gezeigt, Mensch, du kannst das ja. Du kannst von einer Gruppe stehen oder du kannst in eine Hochschule, also in einen Hörsaal stehen und kannst vor Studenten, Studierenden, kannst du dich artikulieren, kannst wirklich substanziell Auskunft geben. Und das war natürlich ein enormes Aufwecken vom eigenen Selbstvertrauen wieder. Ich bin wieder mit dem geraden Rücken durch die Gegend gelaufen und nicht irgendwie den Hausecken entlang. Also, das war eine wahnsinnig gute Entwicklung. Und das hat dazu geführt, dass ich heute sagen kann, ich bin in einer stabilen Situation und mein soziales Umfeld hat sich auch noch einmal vergrößert. Seit 2 Jahren mache ich jetzt die Würdigen nicht mehr. Ich bin jetzt pensioniert, also von dem her. Aber heute noch passiert es mir ab und zu, dass man irgendwo jemand in einer Stadt anspricht und sagt, du, dich kenne ich doch, bin ich vielleicht einmal bei dir auf einer Führung gewesen. Das sind dann die wunderschönen Erlebnisse, die daran erinnern, hey, du hast 8 Jahre lang gute Arbeit geleistet. Und das tut dann natürlich der Seele enorm gut.
0: Also ein wichtiger Punkt, den du jetzt angesprochen hast, ist eben, dass man das eigene Selbstbewusstsein oder Selbstvertrauen wieder findet. Du hast Leute kennengelernt, die dir geholfen haben, die an dich geglaubt haben. Das würde ich jetzt gerne noch ein bisschen genauer darauf eingehen. Du hast jetzt hier Surprise angesprochen. Das ist das Magazin, das man vielleicht kennt von Menschen, die das am Bahnhof oder im Einkaufszentrum verkaufen. Dort hast du Führungen gemacht. Wie muss man sich so eine Führung vorstellen? Was macht man da?
1: Also vielleicht einmal, wie die Führung überhaupt strukturiert ist. Jeder Stadtführer, den es gibt in der Zwischenzeit in den Städten, wo wir das anbieten, Zürich, Bern und Basel, jede Tour ist aufgebaut auf der Biografie des betreffenden Menschen. Also die ist genau dort abgesetzt. Jemand, der obdachlos unterwegs war, baut seine Tour um das Thema Obdachlosigkeit auf. Oder wir haben einen Stadtführerin in Basel, die ist von Gewalt, und zwar heftiger Gewalt, betroffen gewesen. Und dort kreist ihre Führung um das Thema Gewalt, häusliche Gewalt und auch Gewalt an Frauen. Und baut sich dort drumherum auf. Also so sind die Führungen, das Fundament ist die Biografie von jedem einzelnen Stadtführenden oder von der einzelnen Stadtführerin. Und wie ist die Frage nochmal? Kannst du mir nochmal
0: helfen? Also wie muss man sich so eine Führung vorstellen, für die es jetzt vielleicht nicht gemacht haben? Oder was geht man für Ort besuchen?
1: Der Ort, wo man es besucht, geht natürlich auch darum, man will ja den Menschen zeigen, Armut ist existent, Armut ist Teil von der Gesellschaft und es braucht Institutionen, die da dabei oft auf freiwilliger Basis Unterstützung leisten, da irgendwie mit dieser Situation zu schlagen kommen. Also da reden wir zum Beispiel von einer Gassenküche, wir reden von der Notschlafstelle oder anderen Anlaufstellen. In Basel gibt es zum Beispiel den Verein Schwarzer Peter, der ganz aktiv, wo zum Beispiel die Möglichkeit bietet, dass wenn jemand keine Wohnung hat, dass er dort kann sich anmelden, also dass er formell angemeldet ist in der Stadt und damit auch registriert. Das sind alles so Institutionen, die tut man den Gruppen, die man da führt, vorstellen. Und es geht darum, dass die merken, Armut ist so präsent, dass es wirklich eine Infrastruktur braucht hinten dran, die ganz praktische Hilfe leistet. Nicht in irgendwelchen wunderbaren Wölkchen nehmen, sondern wirklich ganz konkret, wie komme ich nächste Nacht an ein Bett, wie komme ich zum jeden Tag vernünftig zweimal zu vernünftigem Essen und so weiter. Das sind ganz zentrale Geschichten. Oder eben dann auch die Beratungsstellen oder den Notschlafstellen und so weiter, kann man auch weiter beraten, wenn es darum geht, wie kommst du an deine Unterstützung, welche Weg muss gehen. Und das tun wir auf diesen Touren vermitteln. Auch um bei den Gästen, die wir haben, das Bewusstsein zu wecken. Da ist viel Leistung, viel Freiwilligenarbeit hinter der Unterstützung von Menschen, die aus der Gesellschaft rausgerutscht sind.
0: Du hast jetzt gesagt, eben, das geht auch darum, dass man quasi das Bewusstsein weckt. Armut ist ein Thema, das ist zumindest unter uns. Was es auch braucht für Institutionen, Organisationen, die dahinter stecken. Wie würdest du jetzt sagen, ist das angekommen bei denen, die teilgenommen haben? Was hast du da für Rückmeldungen bekommen?
1: Also, ich würde sagen, in den allermeisten Fällen ist es angekommen. Hat vielleicht einmal so der eine oder der andere gegeben, der ein bisschen vergessen hat, zuzuhören, gerade im richtigen Moment. Aber grundsätzlich habe ich immer festgestellt, wenn ich Gruppen nach anderthalb Stunden Tour wieder entlassen habe, dann sind die mit einem anderen Denken weggegangen, als wo sie gekommen sind. Weil da hat es dann schon Menschen drunter, die haben von Armut eigentlich... Die sind vielleicht eher an so eine Tour reingerutscht, über Bekannte oder sei es eine Schulklasse oder Sozialarbeitende in Ausbildung und so weiter. Die sind dann plötzlich ist ihnen der Laden aufgegangen, Schuppen von den Augen gefallen. Hallo, das ist ja etwas ganz Reales, das ist etwas existenziell Bedrohendes, wo ich da gar nie richtig mehr, wo mir da gar nicht richtig bewusst war. Ausgenommen natürlich die in Richtung Sozialarbeit starten, aber an die hätte ich dann noch einen anderen Appell.
0: Welche?
1: Die an die Front gehen, zum Beispiel eben in den Sozialämtern von den Kantonen oder von den Gemeinden, die müssen euch immer bewusst sein, da vis-à-vis sitzt der Mensch. Das ist keine Fallnummer. Das ist ein Mensch mit Wünschen, Bedürfnissen, Illusionen auch, vielleicht auch manchmal ein bisschen abstrus sein, dann muss man vielleicht ein bisschen runterkühlen. Aber ansonsten, das ist ein Mensch. Und der Mensch hat vielleicht Fähigkeiten, die er selber gar nicht an sich kennt. Das war meine eigene Erfahrung mit diesen Stadtführungen. Ein halbes Jahr vorher hätte ich gesagt, wenn mich jemand gefragt hätte, oder mir jemand gesagt hätte, du stehst vor einer Gruppe, oder du schwätzt in einem Hörsaal, hätte ich gesagt, ja, ja, ich hätte dich auch gerne. Eben. Und dann hat das aber plötzlich ist das vorgekommen. Du kannst das ja. Und so viele Menschen, bin ich überzeugt, haben irgendeine Fähigkeit, die sie vielleicht eben selber gar nicht wissen. Und da ist dann die Aufgabe von den Sozialarbeitenden, das Pflänzchen, das da in diesem Töpfchen steht. Zuerst zu befürchten, dass es wachsen kann. Und wenn es dann wächst, hegen und pflegen. Und plötzlich wird aus dem ein lebender Lebensbaum. Das heisst, der Mensch kann man im schönsten Fall wieder zurückbringen in ein würdiges und gutes Leben. Das ist mein Appell an die Menschen, die in die Sozialarbeit gehen.
0: Dass man wie auch den Mensch eben dahinter sieht und auch grundsätzlich davon ausgehen, dass die fähig sind und ihnen etwas zutraut und sie auch ermutigt.
1: Ganz genau.
0: Du bist einer von den Menschen, der eben auf diesen Surprise-Touren quasi die eigene Geschichte erzählt hat, oder die sind aufgebaut auf deiner Biografie gewesen. Wie war das für dich gewesen, dass du das so offen hast können erzählen? Was hat es gebraucht, dass du so hast können auf deine Vergangenheit zurückschauen können?
1: Das ist eben die Phase der Vorbereitung gewesen. Zuerst einmal mir selber eingestehen, das sind die Böcke, die du selber geschossen hast. Und das sind die Umstände, die von außen dich in die Situation hineingedrängt haben. Das einmal zuerst realisieren, ein bisschen strukturieren und vor allem mich darin hineinzubegeben, bereit sein, das die Auslegeordnung zu machen, so ist es. Und dann reflektieren, das heisst, das Bewusstsein dafür haben, das ist die Vergangenheit, die kannst du nicht mehr ändern. Schau in die Zukunft und vor allem, eben, was ich vorher schon angetönt habe, lass dich nicht verdrücken von dieser Situation, sondern glaub an das, was jetzt ist, glaub an dich und dann hast du eine Chance, dass es eben mindestens, was die Psyche angeht, wieder nicht mehr belastend ist, sondern dass du es einfach kannst akzeptieren kannst. Das ist jetzt ein Kistchen, das läuft jetzt hinter mir her. Aber in das muss ich eigentlich gar nicht mehr hineinschauen. Das ist so eigentlich so der Grundsatz, ja, wie ich hier einigermaßen vernünftig durchs Leben komme.
0: Du hast jetzt vorhin gesagt, eben die Surprise-Touren machst du heute nicht mehr, aber du engagierst dich weiterhin für Menschen, die in einer ähnlichen Situation sind wie du früher. Von dem erzählst du uns dann nachher mehr. Jetzt hören wir zuerst noch Monrovia mit Heavy Foot.

0: Du hörst unsere Tagessendung «Komet» mit mir, Lino Bühler, und der Johanna Ruf. Unser Gast in der heutigen Sendung, das ist der Markus Christen. Er war lange von Armut betroffen und er hat uns vorher erzählt, wie er sich hoch verschuldet hat, den Job verloren hat und mehrere Jahre Sozialhilfe in Anspruch genommen hat. Dank Menschen wie seiner Familie, seiner Ehefrau oder auch den Leuten vom Verein Surprise geht es ihm heute besser und er engagiert sich auch für Armutsbetroffene. Markus, wenn du zurückschaust auf die Zeit, wo du in Armut, in starker Armut gelebt hast, was hättest du dir gewünscht, wie mit dir umgegangen wird? Du hast vorher zwar schon mal angesprochen, dass dass Sozialarbeitende ein bisschen mehr eingehen auf einem. Was hättest du dir sonst noch gewünscht?
1: Ja, das ist ein bisschen eine schwierige Frage. In dem Sinn, gewünschen würde man sich, dass man einfach nicht stigmatisiert wird, gesellschaftlich. Das ist aber, ja, schwierig, das einzufordern. Man kann es einfordern, aber es wird, nie zutreffen, solange das Bewusstsein für Armut immer noch so schwach ist, oder? Und immer noch die Überzeugung ist, die arm sind, die sind ja meistens sowieso alle selber schuld. Und gewünscht hätte ich mir einfach, dass ich eleganter durchs Leben komme, im Sinn von keine Geldsorgen habe und einfach können gediegen, gepflegt vor mir anleben und das war's dann. Aber wie gesagt, das ist ein Wunsch, das ist ja, Wolke 7.
0: Und jetzt in Bezug auf die Hilfestellen, die es vielleicht schon gibt, eben, du musst eine Sozialhilfe beziehen zum Beispiel, ist das, was hätte können einfacher gemacht werden für die Leute, die es beziehen müssen?
1: Das ist natürlich eben wieder das, was wir eigentlich auch schon im Gespräch drin hatten. Die Unterstützung, die es braucht, damit man die Formulare richtig ausfüllen kann, damit man seine Rechte kennt. Das kommt eben auch noch dazu. Man hat Rechte und man kennt sie nicht, auch wenn man von der Sozialhilfe abhängig ist und es funktioniert irgendetwas nicht. Dann könnte man da gewisse Rechte einfordern, Rekurs und so weiter. Das ist für viele eine Herausforderung, die einfach, ist auch für mich eine Herausforderung war, die ich oft nicht konnte meistern. Und das wäre der Wunsch, dass da mehr einfach Unterstützung kommt, eben im Sinn von Beratung und nicht Kontrolle. Gerade was Sozialhilfe angeht, da hat man sowieso das Gefühl, das ist als Betroffener, das ist ein Kontrollsystem. Die sind auf Kontrollen aus und nicht auf Unterstützung. Und dann, was vielleicht noch wichtig ist, in der Gesellschaft oft auch nicht präsent, wenn man Sozialhilfe bezieht, dann ist das auch eine Form von Verschuldung. Wenn irgendwann mal wieder mehr als ein Grundeinkommen reinkommt, dann muss man das wieder zurückzahlen. Also das ist auch Teil des

0: Katzen, wo sie irgendwie wieder den Weg finden in eine bisschen bessere Lebenssituation. Es ist auch nicht der Anspruch, dass die Menschen dann einfach plötzlich in einem Luxusleben noch immer unterwegs sind, sondern ganz einfach ins praktische Leben wieder zurückkommen können, ohne dass sie jeden Tag schauen müssen, habe ich heute Mockenbrot zum Essen oder ja.
1: Hast du ein Beispiel, wie das gemacht wird bei der Organisation?
0: Ja, da wäre ein Beispiel, das ist sogar dann noch gerade, das hat dann gerade noch ein Krönchen hinten dran. Eine Frau, der hat mir Kinder weggenommen, unberechtigterweise, hat sich herausgestellt. Die Frau ist mit dem natürlich an den Rand gekommen, psychisch. Und dann, das ist jetzt die Kurzversion, ist einer von uns, von der Region, also ADD-Region Basel, hat sie dann angefangen zu unterstützen, eben genau in diesen Sachen recht wurden gegen den Kinderentzug. Und die Frau dann dabei wirklich ganz praktisch unterstützt, dass es im Endeffekt tatsächlich glücklich gelaufen ist, dass sie die Kinder wieder können selber bei sich haben. Und das Krönli ist dann noch auf dieser Geschichte. Er hat gefunden, du hast so eine interessante Lebensgeschichte, wir machen daraus ein Buch. Du schreibst ein Buch dazu. Das Buch ist tatsächlich erschienen und ist auch in Verkauf gekommen. Das ist dann noch so ein Tüpfchen auf sie. Das muss jetzt nicht überall gelingen. Aber das zeigt die ganz praktische Arbeit, die ADD für die Welt leistet. Hier jetzt bei uns, auf unsere Lebenssituationen bezogen, in den Konfliktgebiet, rund 17 Länder, wo ATD aktiv ist, dort ist natürlich ganz andere Herausforderungen, die dann wirklich auch an die menschliche Substanz der Betroffenen furchtbar angeht.
2: Was sind denn deine konkreten Aufgaben jetzt bei ATD Vierte Welt?
0: Ich bin jetzt eigentlich eher so ein bisschen im Bereich Öffentlichkeitsarbeit unterwegs. Ich habe jetzt in den letzten zweieinhalb Jahren geholfen, in der Region Basel die Sektion wieder neu zu organisieren, aufzubauen, dass sie wieder ein bisschen aktiver unterwegs sein kann. Jetzt sind wir zum Beispiel wieder aktiv unterwegs mit Strassenbibliotheken, das heisst, man geht in Quartier raus, dort mit den Kindern animiert spielen, da geht es vor allem um das und es geht darum, dass sie vielleicht Bilderbücher anschauen oder irgendetwas lesen. Und die Strassenbibliotheken haben tatsächlich unter anderem den Effekt, über längere Zeit kommt man an die Eltern an, ohne dass man muss etwas erzwingen muss. Und im Idealfall entsteht dann bei diesen Eltern, in diesen Quartieren, das sind meistens oder immer Quartiere, wo sozial schwächere Menschen unterwegs sind, dass man an die Familie ankommt und dann kann eben auch wieder die ganz praktische Hilfeleistung im tagtäglichen Ablauf die kann bringen in so eine Familie rein und damit dieser Familie ein bisschen Entlastung kann bringen.
2: Also ihr seid wirklich gerade an der Basis, eigentlich, wo ihr ansetzt. Wenn du jetzt sagst, eben, ihr probiert irgendwie mit Bibliotheken an die Menschen herzukommen, wieso ist es denn schwierig, irgendwie an sie herzukommen oder die ins Boot zu holen?
0: Ja, vor allem so in Quartier, wo jetzt vielleicht ein bisschen sozial weniger gut gestellt sind, da ist natürlich, wenn dann jemand Fremdes auftaucht, ist zuerst mal grosse Skepsis da, oder? Und dann geht es einfach darum, man legt zum Beispiel ein grosses Tuch am Boden und auf dem Tuch liegen Bücher und jemand von uns hockt dann da an dem Tuch und fängt mit den Kindern an zu schwätzen oder vielleicht auch an zu spielen. Man hat auch Spielzeug, je nachdem noch dabei. Fängt an zu spielen und so einfach Vertrauensbasis aufbauen. Das ist der Grundanspruch, Vertrauen aufbauen, zuerst einmal zu den Kindern. Damit die sich aufmachen und wenn die sich aufmachen, dann kommt irgendwann einmal, kommen dann auch, nicht alle, aber ein Teil von den Eltern. Oder man kann auch rausspüren, ob in der familiären Situation irgendwie vielleicht ein bisschen problematische Erscheinungen rum sind, ob es vielleicht Gewaltpotenzial rum wäre oder so. Das kann man vielleicht je nachdem rausspüren.

0: spüren, wenn man mit einem Kind, wenn sich ein Kind vielleicht erst irgendwann einmal aufmacht. Und eben, das ist die ganz harte Knochenarbeit an der Basis, wo wir unseren Anspruch ist, dass wir hier eingreifen.
1: Die Projekte helfen sicher auch, das Thema zu entstigmatisieren, indem man es eben in den öffentlichen Raum bringt, wie es auch zum Beispiel Surprise macht. Jetzt, wir haben am Anfang von der Sendung kurz angesprochen, fast 10% der Menschen in der Schweiz leben eigentlich in Armut. Der Wert wird seit einigen Jahren auch nicht wirklich tiefer. Und auch wenn der Bund und die Kantone Mittel haben, zum Armut zu bekämpfen und zu verhindern, zum Beispiel die Sozialhilfe oder wie Notwohnungen. Was muss aus deiner Sicht gemacht werden, um in der Schweiz Armutsbetroffene noch mehr zu unterstützen?
0: Also zuerst einmal wäre es mal wichtig, dass man den Status quo verbessert. Im Sinn von, eben, was ich angetönt habe, mit armutsbetroffenen Menschen anders umzugehen, als das im Grossen und Ganzen der Fall ist. Das ist aber auch, der Rest von der Gesellschaft wäre da auch ein bisschen gefordert. Sagen wir jetzt Vereine, es gibt zwar Vereine, aber eben viel zu wenig, die sagen, gut, jetzt können wir eins oder zwei, die keinen Mitgliederbeitrag zahlen, können wir jetzt hier problemlos mitnehmen und aktiv werden. So einfach besser werden muss die Einstellung zu diesen Menschen, dass man von dem Gedanken wegkommt, dass sie selber schuld sind, in die Armut reingerutscht sind. Und sich einfach öffnen für den Menschen, der da ist, und nicht für seine Lebenssituation. Und allein schon dadurch, dass man eben entstigmatisiert, hilft man schon enorm. Das bringt den Menschen ein bisschen Kraft zurück, die sie verloren haben. Und wenn man das über eine längere Sicht kann machen kann, dann ist man wirklich gut unterwegs, um etwas gegen die Armut zu machen. Und das Ganze, die andere Geschichte, das ist die, die wir jetzt schon ein paar Mal angesprochen haben, das ist die Administration so weit wie möglich abbauen zugunsten von Förderung. Fördern statt fordern.
2: Du hast jetzt das Stigma angesprochen, eben das Thema wird häufig nicht so thematisiert, man macht den Bogen drum oder es sind auch viele Vorurteile da, eben dass Armutsbetroffene, die sind selber schuld, haben vielleicht nicht einen höheren Bildungsgrad. Was denkst du, woher kommt das Stigma? Wieso haben wir diese Vorurteile?
0: Ja, das ist wahrscheinlich verwurzelt das ganz, ganz weit zurück schon. Arme Menschen sind irgendwie immer ausgeschlossen worden. Da können wir jedes Zeitalter schauen. Und gedanklich, gerade jetzt was die Schweiz angeht, das heisst immer, uns geht es gut und wir haben keine Arme. Das Denken, das ist tief verwurzelt. Das geht über Generationen, das wird immer wieder weitergehen. Und in den wenigsten Fällen kann man das Denken einfach aufbrechen. Da muss man dann eben solche Bewusstseinsgeschichten machen, wie die Stadtrundgänge, wie die Stadtbibliothek und so weiter, um die Gesellschaft als solches, das verkrustete Denken aufzubrechen. Aber das ist ein dickes Brett.
1: Ja, interessant ist ja eben, dass sich die Vorstellung, dass die Leute selber schuld, die zeigt sich ja dann eben auch in zum Beispiel Institutionen, wo sich die betroffenen Leute sehr viel Eigeninitiative brauchen und eben auch, wenn Sachen kriminalisiert werden, die ärmere Leute betreffen, zum Beispiel, wenn es sich etwas nicht leisten und dann doch teilhaben am gesellschaftlichen Leben. Zum Beispiel ein ÖV-Billett nicht zahlen und dann trotzdem fahren. Und dann zieht das nachher wieder riesen Menge an Geld, Rechnungen. Und wenn man die dann nicht zahlen kann, zieht das nachher irgendwie eine Gefängnisstrafe mit sich. Also es ist wirklich etwas, was sehr verwoben ist halt in diesen Institutionen. Und da hilft sicher, wenn man das zuerst mal auch im Denken entstigmatisiert.
0: Ja. ich weiss jetzt einfach von Sürpris oder zum Beispiel in Hamburg, Hinz und Kunz. Das sind, die unterstützen im ganz praktisch eben auch da. Jetzt Sürpris verkaufen, die haben zum Beispiel das U-Abo ist ne gestellt. Und wenn einmal eine Zahnarztrechnung aufkommt, die halt eben das Budget sprengt, dann kann man auch hingehen und dann hat man Stiftungen oder so, die dann angefragt werden. Und so kommt man schon ein bisschen weiter. Aber es ist eben immer ein Krampf und ein Kampf. Und es bindet auch Ressourcen. Aber immerhin, was sich müsste ändern, wäre einfach der ganze Umgang. Eben, ich habe Zahnprobleme, das ist nur ein Beispiel. Gesundheitliche Schwierigkeiten wegen Zahnproblemen, das ist etwas, was man könnte ändern von der staatlichen Seite her. Könnte und müsste ändern, weil das Pferd ist auch am Schwanz aufgezäumt. Wenn ich im Maul krank werde, werde ich irgendwann im Magen krank. Und wenn ich im Magen krank werde, dann weitet sich das aus. Und das hat dann zur Folge, dass es dann immer teurer wird. Dann kann man es auch wieder nicht mehr zahlen. Und wer zahlt es dann? Gesellschaft. Also statt dass man dort, wo es weniger würde kosten, zuerst einmal einschießt, lässt man dann am Schluss Gesellschaft bluten. Und die flucht dann wieder. Wir haben zu viele Sozialhilfeempfängende und weiss ich was, die kosten zu viel. Und das tut dann das Denken auch wieder gerade vertiefen. Die Armen sind ja wieder selber schuld und sie können sie ja eh nicht. Also, fertig. Jetzt bin ich gerade ein bisschen impulsiv geworden.
2: Das ist völlig verständlich. Eben, du sagst, Institutionen haben eine Verantwortung, aber auch wir alle, die hier leben in der Gesellschaft, können uns an der Nase nehmen und gegen das Stigma quasi ankämpfen. Vielleicht als letzte Frage, es ist gleich 7. Was würdest du einer armutsbetroffenen Person mit auf den Weg geben, die jetzt vielleicht gerade zulässt?
0: So schnell wie möglich versuchen, Hilfe zu erreichen. Das ist das Wichtigste. Möglichst ein bisschen rumhören. Bei uns Basel oder Zürich, Luzern gibt es Sürpris. Da kann man zum Beispiel hingehen. Es gibt sicher auch in Aarau oder so irgendwie Anlaufstellen. Nicht davor zurückschrecken, dort hinzugehen. Ich meine jetzt Anlaufstellen, die vielleicht auf privater Basis, auf freiwilliger Basis laufen. Nicht zurückschrecken, davor hinzugehen, das Problem auf den Tisch legen und dann mit selbst bereit sein, sich wirklich auszubreiten, im Sinne von alles auf den Tisch legen. Weil nur wenn alles auf dem Tisch liegt, kann man das Problem auch angehen. Aber einfach nicht sich der Hilfe verweigern. Das ist definitiv kontraproduktiv.
2: Also sich auch getrauen, Hilfe zu holen und zu wissen auch, dass man nicht allein ist mit dem Problem, das man hat.
0: Ganz genau.
2: Dann würde ich sagen, mit dem Tipp schließen wir die Sendung ab. Unsere Talksendung Komet zum Thema Armut in der Schweiz. Danke vielmals, Markus Christen, bist du heute unser Gast gewesen und hast uns erzählt von deiner persönlichen Geschichte und auch von deinem Engagement.
0: Ich danke, dass ich heute kommen durfte.
2: Vielleicht bist du selber von Armut betroffen oder hast Leute in deinem Umfeld, die in einer schwierigen Situation sind. Für das gibt es Anlaufstellen. Wie der Markus Christen angetönt hat, holt euch Hilfe. Weiterhelfen können euch zum Beispiel die Budget- und Schuldenberatung Aargau Solothurn. Sie hilft, Überschuldung zu verstehen und auch zu beheben. Und eine andere Möglichkeit ist auch die Caritas. Die hat eine Regionalstelle in Aarau, die Armutsbetroffene begleitet und unterstützt. Hier auf Kanal K hörst du jetzt als nächstes unsere portugiesische Sendung «Spasso Português Brasil» mit dem Louis Beja ab dem 7. Und im Anschluss übernimmt dann unsere serbischen Radiokolleginnen von Radio Mladost ab dem 8. Schön, bist du dabei gewesen bei unserer Talksendung «Komet». Am Mikrofon verabschieden sich jetzt
1: der Lino Bühler
2: und die Johanna Ruf. Uns von der Ausbildungsredaktion hörst du dann morgen am Mittag wieder mit unserem Kulturmagazin. Auch dort moderiert wieder der Lino. Und sonst natürlich beim nächsten Komet, wie immer am Donnerstag. Wir wünschen euch noch ganz einen schönen Abend. Und hier noch zum Abschluss ist ja mit Fake.
1: Ciao, ciao.

und das wäre für heute. Zeit läuft schnell. Nächste Woche, ich bin wieder da zwischen 19 und 20 Uhr. Nächste Sendung kommt aus Mladost. Ade, miteinander, schönen Abend. 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

Wer von euch tolle Schimpfwort-Alternativen sucht, dem sei ein Ausflug ins Niederländische ans Herz gelegt. Dort gibt es die Klotommel, wörtlich übersetzt Hodenhummel, bedeutet dort so viel wie Idiot. Und es ist auch der Bandname von vier Herren aus Gent in Belgien. Wits in the Big White heißt ihr aktuelles Album, erschienen auf Hidden Bay Records. Das ist daraus It Could Be Anything You'd Say. Und damit herzlich willkommen zu einer Stunde Musik wie an einem Sonntagmorgen hier auf Kanal K. Ich bin Andreas Winkler und das ist die Sunday Morning Pop Show live aus dem Funkhaus in Aarau.

Von Saint-Étienne und den Cardigans inspiriert ist der folgende Song, sagt dessen Schöpferin Jieming Chen selbst. Er ist Teil des kommenden vierten Albums Residue ihrer Band. Hier ist Sweet Opiate von Jieming and the Rumors. 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

Das war Bike Man, ein Stück von Miserable Chillers, dem Projekt von Miguel Gallego aus Brooklyn. Zu finden ist es auf Innocent Victims, seinem, wenn ich richtig gezählt habe, inzwischen 8. Album. Weiter geht's mit 5 jungen Musikerinnen und Musikern aus Oslo. Die haben sich zur Band Ironisk Distanze zusammengeschlossen. Seit Anfang des Monats gibt's ihr Debütalbum Comet for Oble Entil Vere und das ist daraus das durchaus beschwingte Ob nit Fremd Tilbacke.

Par de la Lemure de Sommeil von der ganz ausgezeichneten EP Where Is von Jeffers Waldo, einem Künstler aus Toulouse, der offenbar viel Freude an Mysteriösem und an Weltraumreferenzen hat. Erschienen ist das Werk in der letzten Woche auf unserem Lieblingslabel Hot Puma Records. David Kehoe kommt aus Irland und ist dort musikalisch vor allem bekannt für Experimental- und Crowd-Releases auf Wawa Wino Records. Er hat sich mit Diego Herrera zusammengetan. Der tritt vor allem unter dem Namen Suzanne Craft in Erscheinung und macht dann melancholischen und warmen Balearic Sound, allerdings mit gelegentlichen Ausbrüchen in Richtung Gitterpop und Shoegaze. Bei gemeinsamen Sessions in L.A. mit bewusst reduziertem technischem Setup haben sie ein großartiges Album aufgenommen, das bewegt sich zwischen all den eben genannten Stilrichtungen. Deshalb war es sehr schwer, mich für ein Stück zu entscheiden. Die Wahl ist auf das etwas düstere Baby gefallen. Hier sind vom selbstbetitelten Album Know You.

Domo Katsurada und Johnny Nash sind das mit The Emerald Pool, der ersten Single von ihrem ersten gemeinsamen Album, aufgenommen während 3 Tagen an einem See im Norden der Niederlande. At The Emerald Pool wird das Album heißen und am 2. Juli auf Melody as Truth und Future Days Radio erscheinen. Popular Days ist eine Band aus Manila, die derzeit pausiert und deren Frontman Eric Lucas deshalb ein eigenes Projekt am Start hat. Seine erste Single ist im April erschienen und für mich Dream Pop in reinst Form. Hier ist EAT mit Star Collector.

Ihr hört die Sunday Morning Pop Show auf Kanal K, in der schon am Donnerstagabend die Hits vom Sonntagmorgen laufen. Und das eben war genauso einer, der auch noch gewaltig nach den schwedischen Radio Department klingt. Die waren es aber nicht, sondern Tomasz Spaderski aus Polen alias Inner Life mit seiner aktuellen Single Crush, erschienen in der letzten Woche auf Mansions and Millions. Shannon Lay macht Musik, um anderen zu helfen, und zwar schon seit 15 Jahren und 4 Alben. Und auch mit der ersten Single von Album Nummer 5 macht sie genau da weiter. In der geht es darum, Veränderungen positiv anzunehmen, um sich danach freier zu fühlen. Hier ist sie mit Past the Veil.

Lee's Greenhouse von Dana and Alden und May Simones mit einer Hommage an einen exzentrischen Farmer, den Dana in seiner Zeit als Biofarm-Inspektor in Oregon kennengelernt hat. Das ist auch die erste Single des kommenden Albums Papa's Boat. Erscheinen wird es auf dem kalifornischen Label Concord Jazz. Die Sommerferien stehen schon bald vor der Tür und deshalb gibt's jetzt genau dafür drei Musiktipps direkt nacheinander, besonders geeignet, falls die Reise nach Italien geht. Der erste kommt von Cheyenne, dem 2024 gegründeten Projekt von Patrizio Mimiola aus Riva del Garda. Auch auf Album Nummer 2 bewegt sich die Band zwischen Jazz und italienischer Filmmusik. Hier ist von genau diesem Album The Bird in Borrowed Feathers das Stück Waiting Room.

Das war dreimal Italien, allerdings nicht ganz lupenrein. Dummy Dummy, gerade eben kam aus Bergen in Norwegen vom Duo La Vacanza und ihrer wunderbaren Debüt-EP In Riva al Mare. Und das davor war Poppa mit vollem Namen Maria Popatnitschenko. Ursprünglich aus Litauen, sie lebt aber tatsächlich in Milano und ist neben ihrem Hobby als Musikerin auch noch Dozentin für Modedesign. Das gehörte Stück hieß Signora. Hier unter mir läuft schon der Abschlusstrack, der heißt Slow Dissolution und kommt vom Album Mirage Café. Dem ersten Musikprojekt des Café-Magazins Standard, hier realisiert von den japanischen Zwillingsbrüdern Satoshi und Makoto. Wenn ihr möchtet, hören wir uns hier auf Kanal K wieder am Donnerstag, den 25. Juni um 21 Uhr. 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Hier geht's jetzt weiter mit Giorgio und der Funky Mania. Euch vielen Dank fürs Zuhören und bleibt geschmeidig.

weiter eine Ausgabe von Funkmania. Hier jetzt oben von 10 bis 12 Funk aus den 60er, 70er und 80er Jahren. Wie immer, liebe Trau und Mikrofon ist der George Rudy. Viel Spaß!

Ja, wie immer ist es bald 12 Uhr und es geht langsam gegen das Ende von Familie zu. Ich kann an dieser Stelle verabschieden. Merci vielmals fürs Zuhören. Ich hoffe, es hat euch gefallen. Bis zum nächsten Mal. Fangt man hier immer in der vierten Woche vom Monat. Am Donnerstag von 10 bis 12. Bis zum nächsten Mal. Guten Nacht miteinander. Macht's gut. Und gute Zeit. Tschüss zusammen.

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